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1: Es ist 3.
0: Und jetzt geht's gemütlich durch die Nacht.

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1: Es ist 4 Uhr.
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1: Es ist 5 Uhr.
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1: Es ist 6 Uhr. Ich bin Mary Milanovic. Guten Morgen.
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1: Die Chefin der Schweizer Jugendherbergen fordert eine offenere Diskussion über Übertourismus. Im Interview mit dem Blick sagte sie, viele Gemeinden profitieren zwar vom Tourismus, hätten aber keine klare Strategie für den Umgang mit den vielen Gästen. Sie ruft dazu auf, Besucherinnen und Besucher besser auf weniger bekannte Reiseziele zu verteilen. Die USA und der Iran könnten laut Medienberichten bereits nächste Woche neue Gespräche über den Atomstreit aufnehmen, möglicherweise in der Schweiz. Bestätigt ist ein Treffen aber nicht. Das iranische Außenministerium weist Berichte zurück, wonach Teheran neue Verhandlungen gefordert habe. Auch aus Washington gibt es bisher keine offizielle Bestätigung. Die Zahl der Todesopfer nach den verheerenden Erdbeben in Venezuela ist auf über 4.100 gestiegen. Fast 17.000 Menschen wurden verletzt, berichten Medien. Tausende sind weiterhin obdachlos und nach wie vor wird nach Vermissten gesucht. Die Hoffnung, Überlebende zu finden, ist gering. Zum zweiten Mal in einer Woche ist in ganz Kuba der Strom ausgefallen, wie der Netzbetreiber des Landes mitteilt. Die Notfallprotokolle für die Wiederherstellung der Stromversorgung seien aktiviert worden. Bereits am Montag fiel landesweit der Strom aus. Bis die Stromversorgung wieder vollständig hergestellt war, dauerte es 2 Tage.
0: Sport.
1: Der erste Fußball-WM-Halbfinal steht fest. Spanien hat sich im WM-Viertelfinale in Los Angeles mit 2:1 gegen Belgien durchgesetzt. Im Halbfinal kommt es damit zum Kracherduell gegen Frankreich. Heute Abend spielt Norwegen gegen England im Viertelfinal und in der Nacht trifft die Schweiz auf Argentinien. Im Moment ist es ruhig auf der Straße. Wir wünschen eine ganz gute Weiterfahrt. Heute ist es sonnig und heiß mit 31 bis 34 Grad. In den Alpen und im Süden kann es dann am Nachmittag auch gewitterig werden.
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1: Es ist 7 Uhr. Ich bin Mary Milanovic. Guten Morgen.
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1: Der ehemalige Verwaltungsratspräsident der Solothurner Spitäler, Kurt Fluri, erhebt nach seiner Absetzung Vorwürfe gegen die Kantonsregierung. In einem Interview mit der Schweiz am Wochenende sagt er, seine Entlassung sei nur ein Vorwand gewesen, mit dem man ihn habe absetzen wollen. Außerdem kritisiert Fluri die geplante Rückforderung des Kantons und bezeichnet den damit verbundenen Aufwand als Geldverschwendung. Der Regierungsrat hatte erklärt, das Vertrauen in Fluri verloren zu haben. Die Chefin der Schweizer Jugendherbergen fordert eine offenere Diskussion über Übertourismus. Im Interview mit dem Blick sagte sie, viele Gemeinden profitieren zwar vom Tourismus, hätten aber keine klare Strategie für den Umgang mit den vielen Gästen. Sie ruft dazu auf, Besucherinnen und Besucher besser auf weniger bekannte Reiseziele zu verteilen. Die USA und der Iran könnten laut Medienberichten bereits nächste Woche neue Gespräche über den Atomstreit aufnehmen, möglicherweise in der Schweiz. Bestätigt ist ein Treffen aber nicht. Das iranische Außenministerium weist Berichte zurück, wonach Teheran neue Verhandlungen gefordert habe. Auch aus Washington gibt es bisher keine offizielle Bestätigung.
0: Sport.
1: Der erste Fußball-WM-Halbfinal steht fest. Spanien hat sich im WM-Viertelfinale in Los Angeles mit 2:1 gegen Belgien durchgesetzt. Im Halbfinal kommt es damit zum Kracherduell gegen Frankreich. Heute Abend spielt Norwegen gegen England im Viertelfinal und in der Nacht trifft die Schweiz auf Argentinien. Geduld brauchen ihr auf der A2 Luzern Richtung Gotthard zwischen Erschwald und Göschenen braucht ihr sicher 1,5 Stunden länger. Heute ist es sonnig und heiß mit 31 bis 34 Grad. In den Alpen und im Süden kann es dann am Nachmittag auch gewitterig werden.
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3: Kurz nach der 7 haben wir «Der Frühvogel fängt den Wurm». Schön sind ihr alle schon mit dabei. Mein Name ist Vanessa Schenker. Schönen Samstag.
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3: Es ist 7:30.
4: Ich bin Mary Milanovic. Guten Morgen.
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4: Der ehemalige Verwaltungsratspräsident der Solothurner Spitäler, Kurt Fluri, erhebt nach seiner Absetzung Vorwürfe gegen die Kantonsregierung. In einem Interview mit der Schweiz am Wochenende sagt er, seine Entlassung sei nur ein Vorwand gewesen, mit dem man ihn habe absetzen wollen. Außerdem kritisiert Fluri die geplante Rückforderung des Kantons und bezeichnet den damit verbundenen Aufwand als Geldverschwendung. Der Regierungsrat hatte erklärt, das Vertrauen in Fluri verloren zu haben. Die USA und der Iran könnten laut Medienberichten bereits nächste Woche neue Gespräche über den Atomstreit aufnehmen, möglicherweise in der Schweiz. Bestätigt ist ein Treffen aber nicht. Das iranische Außenministerium weist Berichte zurück, wonach Teheran neue Verhandlungen gefordert habe. Auch aus Washington gibt es bisher keine offizielle Bestätigung. Die Zahl der Todesopfer nach den verheerenden Erdbeben in Venezuela ist auf über 4.100 gestiegen. Fast 17.000 Menschen wurden verletzt, berichten Medien. Tausende sind weiterhin obdachlos und nach wie vor wird nach Vermissten gesucht. Die Hoffnung, Überlebende zu finden, ist gering.
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4: Der erste Fußball-WM-Halbfinal steht fest. Spanien hat sich im WM-Viertelfinale in Los Angeles mit 2:1 gegen Belgien durchgesetzt. Im Halbfinal kommt es damit zum Kracherduell gegen Frankreich. Heute Abend spielt Norwegen gegen England im Viertelfinal und in der Nacht trifft die Schweiz auf Argentinien. Geduld braucht ihr auf der A2 Luzern Richtung Gotthard zwischen Erschwald und Göschenen braucht ihr sicher 1,5 Stunden länger. Heute ist es sonnig und heiß mit 31 bis 34 Grad. In den Alpen und im Süden kann es dann am Nachmittag auch gewitterig werden.
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0: Ihr hört Radio 32, schön sind ihr mit dabei. Apropos mit dabei, heute ist ja der Tag der Tage für alle Sportfans. In der Nacht die Schweizer Nazi und jetzt schwingen wir noch. Vielleicht gibt es ja auch ein paar unter euch, die heute am weissen Stein schwingen, live mit dabei sind. Dann wünsche ich ganz viel Spass. Und wenn nicht, auch nicht schlimm, für das gibt es ja uns. Unsere Morgenshow-Moderatorin Jasmin ist live vor Ort, extra für euch. Haltet uns auf dem Laufenden.
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5: Es ist 8 Uhr. Ich bin Mary Milanovic. Guten Morgen.
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5: Der ehemalige Verwaltungsratspräsident der Solothurner Spitäler, Kurt Fluri, erhebt nach seiner Absetzung Vorwürfe gegen die Kantonsregierung. In einem Interview mit der Schweiz am Wochenende sagt er, seine Entlassung sei nur ein Vorwand gewesen, mit dem man ihn habe absetzen wollen. Außerdem kritisiert Fluri die geplante Rückforderung des Kantons und bezeichnet den damit verbundenen Aufwand als Geldverschwendung. Der Regierungsrat hatte erklärt, das Vertrauen in Fluri verloren zu haben. Die Chefin der Schweizer Jugendherbergen fordert eine offenere Diskussion über Übertourismus. Im Interview mit dem Blick sagte sie, viele Gemeinden profitieren zwar vom Tourismus, hätten aber keine klare Strategie für den Umgang mit den vielen Gästen. Sie ruft dazu auf, Besucherinnen und Besucher besser auf weniger bekannte Reiseziele zu verteilen. Wo nötig, müsse man auch den Mut haben, Grenzen zu setzen. Nur so ließen sich die Probleme langfristig lösen. Die USA verlangen vom Iran ein klares Bekenntnis zur freien Schifffahrt in der Straße von Hormuz. Laut US-Medien soll Teheran zusichern, Handelsschiffe nicht mehr anzugreifen und die wichtige Meerenge offen zu halten. Die Forderung wurde dem Iran direkt und über Vermittler übermittelt. Welche Folgen eine Ablehnung hätte, ist nicht bekannt.
4: Sport.
5: Der erste Fußball-WM-Halbfinal steht fest. Spanien hat sich im WM-Viertelfinale in Los Angeles mit 2:1 gegen Belgien durchgesetzt. Im Halbfinal kommt es damit zum Kracher-Duell gegen Frankreich. Heute Abend spielt Norwegen gegen England im Viertelfinal und in der Nacht trifft die Schweiz auf Argentinien. Geduld braucht auf der A2 Luzern Richtung Gotthard zwischen Erschwald und Göschenen braucht ihr sicher 1,5 Stunden länger. Heute ist es sonnig und heiß mit 31 bis 34 Grad. In den Alpen und im Süden kann es dann am Nachmittag auch gewitterig werden.
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6: Schönen guten Samstagmorgen auf Radio 32. Ich hoffe, ihr genießt euch ein Weekend. Vor im Studio bin ich, Vanessa Schenker.
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gute Vibes für euch den Samstagmorgen auf Radio 32 mit Purple Disco Machine. Da kann man sich nur noch steigern und das wird auch gemacht mit dem King of Pop, höchstpersönlich Beat Michael Jackson.

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8: Es ist 8:30. Ich bin Mary Milanovic. Guten Morgen.
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8: Der Frauenanteil in den Verwaltungsräten der größten Schweizer Unternehmen bleibt hoch. Laut einer neuen Analyse sind in den 100 größten börsenkotierten Unternehmen der Schweiz gut 35% der Verwaltungsratssitze von Frauen besetzt. Damit liegen die Firmen über der gesetzlichen Zielmarke von 30%. Gleichzeitig stößt eine tiefe Frauenquote bei Aktionärinnen und Aktionären zunehmend auf Kritik. Die USA verlangen vom Iran ein klares Bekenntnis zur freien Schifffahrt in der Straße von Hormuz. Laut US-Medien soll Teheran zusichern, Handelsschiffe nicht mehr anzugreifen und die wichtige Meerenge offen zu halten. Die Forderung wurde dem Iran direkt und über Vermittler übermittelt. Welche Folgen eine Ablehnung hätte, ist nicht bekannt. In Berlin hält ein Mann seit gestern Abend eine Frau in einem Supermarkt als Geisel. Die Polizei steht mit dem Täter in Kontakt und versucht, die Situation friedlich zu lösen. Ein Spezialeinsatzkommando sei vor Ort. Das Gebiet rund um den Supermarkt wurde großräumig abgesperrt, so die Polizei. Zu den Hintergründen der Tat gibt es bisher keine Informationen.
7: Sport.
8: Die Schweiz kann Argentinien ärgern. Das sagt Nationalmannschaftskapitän Granit Xhaka vor dem Fußball-WM-Viertelfinal gegen Argentinien. Es sei eine große Ehre, so weit gekommen zu sein, sagt Xhaka.
9: Nach 72 Jahren mit der Schweiz hier stehen zu dürfen, gegen den Weltmeister spielen zu dürfen, macht mich das sehr stolz. Wir sind sehr gut vorbereitet. Wenn wir diese Einheit, diese Mentalität einmal mehr zeigen, können wir auch Argentinien auch ärgern.
8: Die Schweiz muss allerdings auch im WM-Viertelfinal ohne Juan Mansambi auskommen. Seine Knieprellung lässt keinen Einsatz zu. Am Pfiff zum Viertelfinal ist in der Nacht auf morgen um 3 Uhr Schweizer Zeit. Mehr Geduld brauchen wir auf der A1 Zürich Richtung Bern zwischen Rotrist und Herkingen wegen einem Unfall. Und dann geht es sicher eineinhalb Stunden länger auf der A2 Luzern Richtung Gotthard zwischen Erschwell und Göschenen. Hat schon ca. 9 Kilometer Stau. Euch ganz viel Geduld und eine gute Weiterfahrt. Heute ist es sonnig und heiß mit 31 bis 34 Grad. In den Alpen und im Süden kann es dann am Nachmittag auch gewitterig werden.
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0: Energie für die neue Woche. Wie auch der Imbach, der ist wieder am Start nach den Ferien. Und vielleicht macht ihr ja dann noch einen Gump. Irgendwo ins kühle Wasser, um euch ein bisschen abkühlen, jetzt am Wochenende, wo es wieder mega heiß wird. Oder ist es nicht irgendwo in der Höhe anzutreffen? Hilft ja manchmal auch schon nur, wenn es so 2-3 Grad kühler ist. Hoffentlich könnt ihr es geniessen. Wir freuen uns, euch dann am Montag wieder dürfen zu wecken.
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Ein schönes Wochenende mit Land wünschen wir euch hier von der Radio 32 Morgenshow. Wir hören uns dann am Montag wieder, hoffentlich gut erholt und voller neuer Energie.

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8: Ich bin Mary Milanovic. Guten Morgen.
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8: Der Frauenanteil in den Verwaltungsräten der größten Schweizer Unternehmen bleibt hoch. Laut einer neuen Analyse sind in den 100 größten börsenkotierten Unternehmen der Schweiz gut 35% der Verwaltungsratssitze von Frauen besetzt. Damit liegen die Firmen über der gesetzlichen Zielmarke von 30%. Gleichzeitig stößt eine tiefe Frauenquote bei Aktionärinnen und Aktionären zunehmend auf Kritik. Die USA verlangen vom Iran ein klares Bekenntnis zur freien Schifffahrt in der Straße von Hormuz. Laut US-Medien soll Teheran zusichern, Handelsschiffe nicht mehr anzugreifen und die wichtige Meerenge offen zu halten. Die Forderung wurde dem Iran direkt und über Vermittler übermittelt. Welche Folgen eine Ablehnung hätte, ist nicht bekannt. In Berlin hält ein Mann seit gestern Abend eine Frau in einem Supermarkt als Geisel. Die Polizei steht mit dem Täter in Kontakt und versucht, die Situation friedlich zu lösen. Ein Spezialeinsatzkommando sei vor Ort. Das Gebiet rund um den Supermarkt wurde großräumig abgesperrt, so die Polizei. Zu den Hintergründen der Tat gibt es bisher keine Informationen.
0: Sport.
8: Die Schweiz kann Argentinien ärgern. Das sagt Nationalmannschaftskapitän Granit Xhaka vor dem Fußball-WM-Viertelfinal gegen Argentinien. Es sei eine große Ehre, so weit gekommen zu sein, sagt Xhaka.
9: Nach 72 Jahren mit der Schweiz hier stehen zu dürfen, gegen den Weltmeister spielen zu dürfen, macht mich das sehr stolz. Wir sind sehr gut vorbereitet. Wenn wir diese Einheit, diese Mentalität einmal mehr zeigen, können wir auch Argentinien auch ärgern.
8: Die Schweiz muss allerdings auch im WM-Viertelfinal ohne Juan Mansambi auskommen. Seine Knieprellung lässt keinen Einsatz zu. Am Pfiff zum Viertelfinal ist in der Nacht auf morgen um 3 Uhr Schweizer Zeit.
7: 2 ab 9 Uhr auf der Straße der Freifahrt. Kommt gut und sicher am Ziel an. Für den Samstag bleibt sonnig bei nur ein paar Schleierwölkli und Höchsttemperaturen von 33 Grad. Morgen und auch am Montag heisses Hochsommerwetter bei bis zu 34 Grad.
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7: Schön, sind ihr mit dabei hier auf dem 32. Filmstudio bei mir, Vanessa Schenker.
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0: Schönen guten Samstagmorgen, Mittelland. 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

0: Ihr hört Radio 32, schönen guten Samstagmorgen. Ein Wochenende voller Spannung. Heute Nacht, oder besser gesagt, morgen Morgen am 3 ist es endlich soweit, Schweiz gegen Argentinien. Das erste Mal seit 72 Jahren steht die Schweizer Nazi wieder in einem WM-Viertelfinale. Der Gegner, alles andere als einfach, Chancen haben wir aber gleich. Ich persönlich sage es gerne so, sie haben den Messi und wir haben die Mannschaft. Radio 32 Redakteur Nico Eichwald, was meinst du?
1: Dass es am Sonntagmorgen wieder so tönt.
2: Wir gewinnen die WM 2026.
3: Werner Kumpel, das ist kein Schweizerei. Werner Kumpel, das ist kein Schweizerei.
1: Muss die Schweizer Nazi ein super Spiel abliefern. Und auch wenn Argentinien der unbestrittene Favorit ist, die Schweiz hat in den letzten 4 Turnieren zweimal die amtierende Welt- und Europameister rausgerührt. Darum zeigen sich die Schweizer Fans zuversichtlich.
4: Es wird schwierig gegen Argentinien. Aber ein Lucky Punch, was 1-0, why not?
5: 2-1 Schweiz.
6: Es gibt das Penalty-Schiessen wieder, sage ich. Dann gewinnen sie knapp 3-2.
7: Ich sage leider 2-0 für Argentinien.
1: Aber nicht nur der Gegner Argentinien ist eine Herausforderung, sondern auch die Hitz. Temperaturen in Kansas City sind konstant über 30 Grad bei einer hohen Luftfeuchtigkeit. Die Schweizer sind erst vorgestern angekommen. Die Argentinier haben ihr Basecamp und die ganze Gruppenphase schon in Kansas City gehabt. Und auch der Johann Manzambi sorgt für viel Gesprächsstoff. Er trainiert immer noch nicht mit der Mannschaft und man weiss nicht genau, wie fit er ist. Aber ob mit oder ohne Manzambi, die Schweizer Nazi ist noch heißer, wie es der Captain Granit Xhaka schon nach dem Sieg gegen Kolumbien gesagt hat.
8: Der Hunger ist grösser als zuvor und wenn man so nahe dran ist, den nächsten Schritt machen können und wo danach alles möglich ist, dann muss man glaube ich trotzdem mit dieser Mentalität auf den Platz gehen und alles gehen und nachher schauen, was passiert.
1: Um die nächste Geschichte zu schreiben, braucht es viel Kampfwille und ein grosses
0: Und was es natürlich auch braucht, ist unsere quasi Hymne zur Einstimmung auf diesem Match. Natürlich von niemand anderem als dem Baschi. Bringen heim!

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0: Größte 80er, Tears for Fears. Let's come together. Der beste 90er und der tollste 2000er geht für euch weiter nach den News jetzt am 10.
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6: Ich bin Mary Milanovic.
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7: Der Frauenanteil in den Verwaltungsräten der größten Schweizer Unternehmen bleibt hoch. Laut einer neuen Analyse sind in den 100 größten börsenkotierten Unternehmen der Schweiz gut 35% der Verwaltungsratssitze von Frauen besetzt. Damit liegen die Firmen über der gesetzlichen Zielmarke von 30%. Gleichzeitig stößt eine tiefe Frauenquote bei Aktionärinnen und Aktionären zunehmend auf Kritik. Die Ukraine hat einen russischen Raketenangriff auf die Hauptstadt Kiew gemeldet. Mehrere Gebäude seien getroffen worden und in mehreren Bezirken brenne es, schreibt der Leiter der Militärverwaltung auf Telegram. Die Menschen sollen in Schutzräumen bleiben. Wie der Kiewer Bürgermeister Vitali Klitschko mitteilte, wurden mindestens 6 Personen bei den Angriffen verletzt. Die FIFA verkauft bereits vor dem WM-Final Teile des Finalrasens als Souvenir. Die kleinen Rasenstücke werden nach dem Endspiel ausgebaut, in einem Acrylblock versiegelt und mit einem Echtheitszertifikat verschickt. Ein Stück kostet umgerechnet rund 360 Franken. Luxusversionen sind sogar für mehr als 2000 Franken erhältlich.
1: Sport.
7: Die Schweiz kann Argentinien ärgern. Das sagt Nationalmannschaftskapitän Granit Xhaka vor dem Fußball-WM-Viertelfinal gegen Argentinien. Es sei eine große Ehre, so weit gekommen zu sein, sagt Xhaka.
8: Nach 72 Jahren mit der Schweiz hier stehen zu dürfen, gegen den Weltmeister spielen zu dürfen, macht mich das sehr stolz. Wir sind sehr gut vorbereitet. Wenn wir diese Einheit, diese Mentalität einmal mehr zeigen, können wir auch Argentinien auch ärgern.
7: Die Schweiz muss allerdings auch im WM-Viertelfinal ohne Juan Mansambi auskommen. Seine Knieprellung lässt keinen Einsatz zu. Anpfiff zum Viertelfinal ist in der Nacht auf morgen um 3 Uhr Schweizer Zeit.
0: 1:10 auf der Strasse der Freifahrt. Kommt gut und sicher am Ziel an. Heute Samstag bleibt sonnig bei nur ein paar Schleierwölkchen und Höchsttemperaturen von 33 Grad. Morgen und am Montag heisses Hochsommerwetter wie bis zu 34 Grad.
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0: Hey, das Gute daran, ich weiss, es ist mega heiß. Aber das Gute daran, der Schweizer Match in den Public Viewings heute, also heute in der Nacht oder morgen Morgen, wie man es nimmt, um 3 Uhr, ist safe mit T-Shirt. Alle Jacke. Ist doch cool. Ist doch wenigstens das Positive. Sehen wir das Positiv. WM Viertelfinal im T-Shirt am 3 Uhr am Morgen, Samstag. Sonntag schauen. Für im Studio bin ich, Vanessa Schenker. Geniesst euch ein Wochenende.
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2: Ja, und bei Musik ist zum Beispiel, sieht man, dass es die Verbindung von rechter und linker Hemisphäre noch erweitert. 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
1: Oder?
2: Mach mein Hirn ein bisschen grösser.
1: Ja. 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

0: Guten Morgen zusammen. Am Samstag, wo ihr vielleicht auch den einen oder anderen kennt, wo gerade in der prallen Sonne auf dem weissen Stein sitzt, am Schwingfest. Das ist schon am Morgen früh losgegangen. Viele sind mit der Seilbahn weissen Stein aufgefahren. Und dort ist vor allem etwas aufgefallen. Die Gondeli hat jetzt ganz berühmte Namen.
1: Guten Morgen, wobei so am Viertel vor 11 noch Guten Morgen sage, ist auch frech, aber schon Samstag. Hey Vanessa, liebe Grüße vom Weissenstein oben ab. Es ist wieder mal super hier oben und ganz viele Leute sind wirklich mit diesen Weissenstein-Gondeli raufgefahren, also Seilbahn-Gondeli, und haben mega Freude an diesen Namen von den Schwingern, die schon mal den Weissenstein gewonnen haben, die jetzt die Gondeli zieren. Sammy Giger ist ganz viel erwähnt worden, wo die Leute im Gondeli gefahren sind oder auch der König, der heute hier ist, der Arman Orlik, wo sie das Gondeli von ihm verwünscht haben. Also wirklich mega coole Sache vom Weissenstein und von der Seilbahn Weissenstein, die hier zusammengespannt haben, für die Gondeli neu zu beschriften.
0: Jeder Schwinger, der schon mal den Weissenstein gewonnen hat, hat jetzt sein eigenes Gondeli. Das hat sich das OK und Seilbahn Weissenstein zum 75. Entschuldigung, jährige Jubiläum vom Schwingfest ausdenkt, wo sie das Jahr feiern. Und wie ist das Wetter so?
1: Hey, vom Wetter muss man sagen, sind wir jetzt richtig, richtig cool verwöhnt. Hier oben am Morgen, also richtig schön angenehm, ein bisschen kühl. Jetzt tut langsam

0: kommt Sonne, ihren Job und es wird heißer und heißer.
1: Top Bedingungen also. Der Weisse Stein schwingt, feiert ein grosses Jubiläum und wir sind natürlich für euch mit dabei und berichten immer wieder heute, wie es auf dem Berg läuft. Jetzt gibt es aber wieder gute Vibes auf die Ohren. Etwa die besten, die es geben kann, meiner Meinung nach. Da ist Billie Jean vom King of Pop, Michael Jackson.

0: Hier auf Radio 2 ist Gmeniek 1983 rausgekommen. Dann haben wir den Eros Ramazzotti und Tina Turner am Start mit Cose della Vita aus den 90er. 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All das und noch viel mehr erwartet euch jetzt gratis.
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3: Ich bin Mary Milanovic.
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5: Nach dem mutmaßlichen Femizid in Faido ist es im Tessin bei einem Polizeieinsatz zu einer Explosion gekommen. 5 Polizisten wurden dabei verletzt. Die Explosion ereignete sich in einem Wohnhaus, das anschließend in Brand geriet. Im Fokus steht ein 59-jähriger Mann, dessen Ex-Frau einen Tag zuvor mit Schussverletzungen aufgefunden wurde. Bei dem abgebrannten Gebäude soll es sich laut der Polizei um das Haus eines Verwandten des 59-Jährigen handeln. Für den WM-Viertelfinal der Schweizer Nationalmannschaft gegen Argentinien gilt in vielen Städten und Kantonen eine Freinacht. Weil das Spiel erst um 3 Uhr morgens angepfiffen wird, fällt vielerorts die Sperrstunde für Restaurants, Bars und Public Viewings weg. So können Fans die Partie gemeinsam verfolgen. In Aarau, Bern, Basel, Zürich oder auf der Piazza Grande in Locarno werden tausende Fans erwartet, berichtet SRF. Die FIFA verkauft bereits vor dem WM-Final Teile des Finalrasens als Souvenir. Die kleinen Rasenstücke werden nach dem Endspiel ausgebaut, in einem Acrylblock versiegelt und mit einem Echtheitszertifikat verschickt. Ein Stück kostet umgerechnet rund 360 Franken. Luxusversionen sind sogar für mehr als 2000 Franken erhältlich. Die Ukraine hat einen russischen Raketenangriff auf die Hauptstadt Kiew gemeldet. Mehrere Gebäude seien getroffen worden und in mehreren Bezirken brenne es, schreibt der Leiter der Militärverwaltung auf Telegram. Die Menschen sollen in Schutzräumen bleiben. Wie der Kiewer Bürgermeister Vitali Klitschko mitteilte, wurden mindestens 6 Personen bei den Angriffen verletzt.
0: Eis ab 11 auf der Eis von Zürich Richtung Bern zwischen Rotrist und Önsigen stauen. Zwischen der aktuellen Freifahrt kommen gut und vor allem sicher am Ziel an. Heute am Samstag bleibt sonnig bei nur ein paar Schleierwölche und Höchsttemperaturen von 33 Grad. Morgen und auch am Montag heisses Hochsommerwetter bei bis zu 34 Grad.
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0: Geniesset euren Samstag zusammen mit uns hier auf dem 32 Frame Studio Veneto, Vanessa Schenker.
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Guten Samstagvormittag miteinander. Vielleicht gibt es jetzt gerade noch ein schönes Weekend für euch, weil ihr Tickets abgestoppt haben bei uns. 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
1: Es ist der 11. Juli 1987. Die fünfköpfige amerikanische Rockband Heart steht mit Alone auf Platz 1 der US-Singlecharts. Alone ist der zweite Nummer 1 Hit für Heart nach These Dreams ein Jahr vorher. Die beiden Schwestern Anne und Nancy Wilson sind seit Anfang der 70er Jahre in der Band und haben als Frontsängerinnen einen Haufen Besetzungswechsel unbeschadet überstanden. Aber nach zwei erfolglosen Alben haben auch sie die Schnauze voll. Sie wollen die Band auflösen. Okay, noch ein Versuch wollen sie unternehmen. Sie machen ihren Sound ein bisschen softer. Ja, und genau das ist es. Jetzt funktioniert's. Das Album verkauft sich blendend und steht wochenlang in den US-Charts. Neben dem Nummer 1-Hit «These Dreams» schaffen es noch drei weitere Singles daraus in Top 10. Von dem Erfolg motiviert, machen sich Heart gerade an die Arbeit vom nächsten Album. Das kann zwar nicht ganz an den überragenden Erfolg vom Vorgänger anknüpfen, aber ein Song daraus wird zum grössten Hit von ihrer Karriere. Am 11. Juli 1987 steht «Alone» auf Platz 1 der US-Singlecharts und erreicht einen Monat später auch den Platz 4 bei uns in der Schweiz.

0: und eher aktuelle Hits aus den 2000er, all das und noch mehr nach der 12.
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3: Ich bin Mary Milanovic.
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5: Nach dem mutmaßlichen Femizid in Faido ist es im Tessin bei einem Polizeieinsatz zu einer Explosion gekommen. 5 Polizisten wurden dabei verletzt. Die Explosion ereignete sich in einem Wohnhaus, das anschließend in Brand geriet. Im Fokus steht ein 59-jähriger Mann, dessen Ex-Frau einen Tag zuvor mit Schussverletzungen aufgefunden wurde. Bei dem abgebrannten Gebäude soll es sich laut der Polizei um das Haus eines Verwandten des 59-Jährigen handeln. Die Geiselnahme in einem Supermarkt in Berlin ist nach mehreren Stunden beendet. Die Polizei überwältigte den Täter und befreite die Frau. Sie steht unter Schock und wird medizinisch betreut, teilt die Polizei mit. Über die Hintergründe der Tat ist bisher nichts bekannt. Der Supermarkt war während des Einsatzes großräumig abgesperrt. Kurz nach 22 Uhr gestern Abend hatte der Täter die Frau in dem Rewe-Markt im Stadtteil Marienfelde in seine Gewalt gebracht und bedroht. Nach dem schweren Waldbrand im Süden Spaniens dauert die Suche nach Vermissten an. Nach Behördenangaben kamen mindestens 12 Menschen ums Leben, mehr als 20 weitere werden noch vermisst. Hunderte Einsatzkräfte kämpfen weiterhin gegen die Flammen. Der Brand hat bereits tausende Hektaren Land zerstört. Hohe Temperaturen und starker Wind erschweren die Löscharbeiten.
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5: Der Schweizer Nationalmannschaft steht im Viertelfinal der Fußball-WM mit Argentinien ein harter Gegner bevor. Auch die Temperaturen und die Verletzung von Joan Monsambi stellen die Nationalmannschaft vor Herausforderungen. Nico Eichwald.
6: In Kansas City ist es konstant über 30 Grad und die Luftfeuchtigkeit ist sehr hoch. Die Schweizer sind erst am Mittwoch am Spielort angekommen, während der Gegner Argentinien ihr Lager und die ganze Gruppenphase dort hat. Dazu kommt, dass der Johann Manzambi immer noch individuell trainiert, also nicht zusammen mit der Mannschaft. Auch wenn Argentinien der unbestrittene Favorit ist, die Schweizer Nazi hat in den letzten 4 Turnieren mit Frankreich und Italien zweimal die amtierenden Welt- und Europameister rausgehauen.
0: Eis ab 12 Uhr auf der Eis von Zürich Richtung Bern zwischen Rodrisch und Önsingen stauen. Sonst habt ihr aktuell freie Fahrt. Kommen wir gut weiter. Heute am Samstag bleibt sonnig bei nur ein paar Schleierwölkchen und Höchsttemperaturen von 33 Grad. Morgen und auch am Montag heisses Hochsommerwetter bei bis zu 34 Grad.
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0: Ja, ich hoffe, ihr könnt das Wochenende so richtig geniessen und macht den Sprung ins kühle Nass mit einem kühlen Blonden vielleicht. Wer weiss. Schön sind ihr mit dabei auf dem 32.5 Studio bei Neto, Vanessa Schenker.
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0: Den Guten wünschen wir euch mit Uland. Ich weiss jetzt nicht, ob es bei diesen Temperaturen wirklich etwas Warmes Mittag gibt bei euch. Vielleicht macht ihr es heute auch eher so wie die Zuschauer auf dem Weissen Stein am Schwingfest.
1: Ja, da sind wir noch offen, was wir essen. Aber sicher, ein kleines Bier muss sein. Zwischendurch ein bisschen Wasser. Wir sind jetzt gerade dran, vielleicht ein Jass zu klopfen. Das ist etwa so unser Mittagsprogramm.
0: Ja, ja, typisch Schwingfest. Und wir sehen nur noch glückliche Gesichter.
2: Ja, eben, ich muss auch sagen, super Fest, gibt auch Bestimmung. Wir bleiben noch ein bisschen. Also nach dem Apéro, den wir hatten, können wir das Mittagessen rauslassen. Kaltes Blättchen und eben ein kleines Bier. Tipptopp.
0: Einfach das Zwischenwasser besser nicht vergessen bei diesen Temperaturen sowieso. So machen es auch die Schwinger heute auf dem Berg. Viel trinken und immer wieder abkühlen. Übrigens, aktuell jetzt am Mittag führt der Sinischa Lüschers Fest an.
3: Ich fühle mich top. Ich habe ein Top-Team heute hier. Haben das super einrichten können. Auch mental fühle ich mich stark heute. Körperlich auch. Jetzt kommt es einfach eben, wenn ich es wie am Morgen durchziehen kann, am Nachmittag, kommt es gut. Aber man muss eben Gang für Gang nehmen. Das ist sicher hart heute.
0: Ja, hart ist Stichwort, so wie es heute in der Nacht, also besser gesagt morgen am Morgen um 3, wo die einen oder anderen am weissen Stein schwingen, auch schon ready sind dafür.
1: Wir haben gesagt, wir haben ein riesen Spiel vor uns heute Morgen um 3, wo wir sind richtig on fire. Das heisst, hier heute so durch den Tag ein geiles Fest und dann sind wir durch, hoch Schweiz.
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0: Ihr hört Radio 32, schönen guten Samstagmittag. Ein Wochenende voller Spannung. Heute nach, oder besser gesagt, morgen um 3 ist endlich soweit. Schweiz gegen Argentinien. Das erste Mal seit 72 Jahren steht die Schweizer Nazi wieder in einem WM-Viertelfinale. Der Gegner, alles andere als einfach Chancen, die haben wir aber gleich. Ich persönlich sage es gerne so, sie haben den Messi und wir haben eine Mannschaft. Radio 32 Redakteur Nico Eichwald, was meinst du?
1: Dass es am Sonntagmorgen wieder so tönt.
2: Wir gewinnen die WM 2006.
3: Das ist keine Schweizerei.
1: Muss die Schweizer Nazi ein super Spiel abliefern. Und auch wenn Argentinien der unbestrittene Favorit ist, die Schweiz hat in den letzten 4 Turnieren zweimal die amtierende Welt- und Europameister rausgerührt. Darum zeigen sich die Schweizer Fans zuversichtlich.
4: Wird schwierig gegen Argentinien. Aber ein Lucky Punch, ein 1-0, why not?
5: 2-1 Schweiz.
6: Es gibt Penalty-Schiessen wieder, sage ich. Dann gewinnen sie knapp 3-2.
7: Hey, ich sage leider 2-0 für Argentinien.
1: Aber nicht nur der Gegner Argentinien ist eine Herausforderung, sondern auch die Hitze. Die Temperaturen in Kansas City sind konstant über 30 Grad bei einer hohen Luftfeuchtigkeit. Die Schweizer sind erst vorgestern angekommen. Die Argentinier haben ihr Basecamp und die ganze Gruppenphase schon in Kansas City gehabt. Und auch der Johann Manzambi sorgt für viel Gesprächsstoff. Er trainiert immer noch nicht mit der Mannschaft und man weiss nicht genau, wie fit er ist. Aber ob mit oder ohne Manzambi, die Schweizer Nazi ist noch heißer, wie es der Captain Granny Xhaka schon nach dem Sieg gegen Kolumbien gesagt hat.
8: Der Hunger ist grösser als zuvor und wenn man so nahe dran ist, den nächsten Schritt machen können, wo danach alles möglich ist, dann muss man glaube ich, trotzdem mit dieser Mentalität auf den Platz gehen und alles gehen und nachher schauen, was passiert.
1: Um die nächste Geschichte zu schreiben, braucht es viel Kampfwille und ein grosses
0: Ossi! Und was es natürlich auch noch braucht, ist unsere quasi Hymne zur Einstimmung auf dem Match natürlich von niemand anderem als ein Baschi. Bringen heim!

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1: Es ist eins. Ich bin Mary Milanovic.
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1: Die Hitzewelle in der Schweiz hält an. In den nächsten Tagen sind lokal sogar bis zu 37 Grad möglich. Gleichzeitig warnt Meteo Schweiz in Teilen der Westschweiz und im Wallis vor kräftigen Hitzegewittern. Es drohen Blitzschläge, starke Regenfälle und lokale Überschwemmungen. Die Geiselnahme in einem Supermarkt in Berlin ist nach mehreren Stunden beendet. Die Polizei überwältigte den Täter und befreite die Frau. Sie stehe unter Schock und werde medizinisch betreut, teilt die Polizei mit. Über die Hintergründe der Tat ist bisher nichts bekannt. Der Supermarkt war während des Einsatzes großräumig abgesperrt. Nach dem schweren Waldbrand im Süden Spaniens dauert die Suche nach Vermissten an. Nach Behördenangaben kamen mindestens 12 Menschen ums Leben, mehr als 20 weitere werden noch vermisst. Hunderte Einsatzkräfte kämpfen weiterhin gegen die Flammen. Der Brand hat bereits tausende Hektaren Land zerstört. Hohe Temperaturen und starker Wind erschweren die Löscharbeiten.
0: Sport.
1: Der Schweizer Nationalmannschaft steht im Viertelfinal der Fußball-WM mit Argentinien ein harter Gegner bevor. Auch die Temperaturen und die Verletzung von Joan Monsambi stellen die Nationalmannschaft vor Herausforderungen. Nico Eichwald.
2: In Kansas City ist es konstant über 30 Grad und die Luftfeuchtigkeit ist sehr hoch. Die Schweizer sind erst am Mittwoch am Spielort angekommen, während der Gegner Argentinien ein Lager und die ganze Gruppenphase dort hatte. Dazu kommt, dass der Johann Manzambi immer noch individuell trainiert, also nicht zusammen mit der Mannschaft. Auch wenn Argentinien der unbestrittene Favorit ist, die Schweizer Nazi hat in den letzten vier Turnieren mit Frankreich und Italien zweimal die amtierenden Welt- und Europameister rausgehauen.
1: Länger haben wir auf der A1 Zürich Richtung Bern zwischen Rotrist und Önzigen, dann auf der A1 Bern Richtung St. Gallen zwischen Dietikon und Gubristunnel, auf der A1 St. Gallen Richtung Zürich zwischen der Verzweigung Brütisellen und Zürich Ost, dann rund um den Westring. Geduld braucht es auch auf der A2 Chiasso Richtung Gotthard zwischen Quinto und der Dossierstelle Airolo verlieren 30 Minuten und 50 Minuten länger geht es auf der A2 Luzern Richtung Gotthard zwischen Amstieg und Göschene. Euch ganz viel Geduld und eine gute Weiterfahrt. Heute ist es sonnig und heiß mit 31 bis 34 Grad. In den Alpen und im Süden kann es dann am Nachmittag auch gewitterig werden.
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2: Ich bin Celina Urech.
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2: Wer studieren will, soll künftig zuerst eine Berufslehre absolvieren. Das fordert der Aargauer SVP-Nationalrat Andreas Glarner, wie 20 Minuten berichtet. Der Weg an die Universität oder ETH soll via über eine Passerelle führen. Sowohl Swiss Universities als auch der Schweizerische Arbeitgeberverband kritisieren den Vorstoß als Gefährdung der Bildungsvielfalt. Der Vorstoß würde das Gymnasium bzw. Kantonsschule faktisch abschaffen. Zudem könnte der Druck auf den Lehrstellenmarkt deutlich steigen. Stromunternehmen in der Schweiz investieren Milliarden in neue Batteriespeicher. Grund sind die stark schwankende Solarproduktion und zunehmend große Preisunterschiede auf dem Strommarkt. Laut einem Bericht der NZZ entstehen derzeit mehrere Großprojekte. Batteriespeicher können überschüssigen Solarstrom zwischenspeichern und bei hoher Nachfrage wieder ins Netz einspeisen. Davon profitieren die Betreiber finanziell. Über 100.000 Passagiere sind heute von Zürich aus in die Ferien geflogen. Besonders gefragt sind laut Swiss Ziele in Spanien mit Madrid, Alicante und Barcelona. Auch Stockholm ist beliebt, wohl wegen der kühlen Temperaturen. Auf der Langstrecke reisen viele nach Asien, etwa Bangkok, Singapur, Seoul oder Indien. In der Zentralschweiz klemmt es auf der A14 Richtung Luzern zwischen Buchrain und der Verzweigung Grotzee. In der Region braucht es Geduld auf der A1 Richtung Bern zwischen Kriegstetten und Kirchberg. Wegen einem Unfall haben wir dort Stau. Und im Süden staut es vor dem Gotthardtunnel. Richtung Süden geht es eine Stunde länger zwischen Amsteig und Göschne. Und Richtung Norden eine halbe Stunde länger zwischen Ginto und Airolo. Ich wünsche viel Geduld ins Auto und habe Sorge. Es bleibt ein sonniger Nachmittag mit Temperaturen bis zu 34 Grad. Entlang der Alpen und im Süden gibt es hier und da noch ein paar Gewitter.
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0: 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Oder ist es nicht irgendwo in der Höhe anzutreffen? Hilft ja manchmal auch schon nur, wenn es so 2-3 Grad kühler ist. 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
1: Es ist 3.
2: Ich bin Selina Urech.
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2: Wer studieren will, soll künftig zuerst eine Berufslehre absolvieren. Das fordert der Aargauer SVP-Nationalrat Andreas Glarner, wie 20 Minuten berichtet. Der Weg an die Universität oder ETH soll via über eine Passerelle führen. Sowohl Swiss Universities als auch der Schweizerische Arbeitgeberverband kritisieren den Vorstoß als Gefährdung der Bildungsvielfalt. Der Vorstoß würde das Gymnasium bzw. Kantonsschule faktisch abschaffen. Zudem könnte der Druck auf den Lehrstellenmarkt deutlich steigen. In Deitingen hat ein Stoppelfeldbrand einen Feuerwehreinsatz ausgelöst. Das Feuer brach laut Kantonspolizei Solothurn gestern während landwirtschaftlicher Arbeiten aus und breitete sich wegen des Windes auf einer Fläche von rund 200 Ahren aus. Die Feuerwehr Deitingen konnte den Brand löschen, verletzt wurde niemand. Über 100.000 Passagiere sind heute von Zürich aus in die Ferien geflogen. Besonders gefragt sind laut Swiss Ziele in Spanien mit Madrid, Alicante und Barcelona. Auch Stockholm ist beliebt, wohl wegen der kühlen Temperaturen. Auf der Langstrecke reisen viele nach Asien, etwa Bangkok, Singapur, Seoul oder Indien. Es braucht nur Geduld, wenn ihr im Süden unterwegs sind. Dort steht es vor dem Gotthard Richtung Süden. Rund eine Stunde länger haben wir zwischen Amsteig und Gösne. Und Richtung Nord ist es dann etwa eine halbe Stunde länger zwischen Ginto und Airolo. Ich wünsche eine gute Fahrt und habe zurück. Es bleibt ein sonniger Nachmittag mit Temperaturen bis zu 34 Grad. Entlang der Alpen und im Süden gibt es hier und da noch ein paar Gewitter.
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1: Es ist der 11. Juli 1987. Die fünfköpfige amerikanische Rockband Heart steht mit Alone auf Platz 1 der US-Singlecharts. Alone ist der zweite Nummer 1 Hit für Heart nach These Dreams ein Jahr vorher. Die beiden Schwestern Anne und Nancy Wilson sind seit Anfang der 70er Jahre in der Band und haben als Frontsängerinnen einen Haufen Besetzungswechsel unbeschadet überstanden. Aber nach zwei erfolglosen Alben haben auch sie die Schnauze voll. Sie wollen die Band auflösen. Okay, noch ein Versuch wollen sie unternehmen. Sie machen ihren Sound ein bisschen softer. Ja, und genau das ist es. Jetzt funktioniert's. Das Album verkauft sich blendend und steht wochenlang in den US-Charts. Neben dem Nummer 1-Hit «These Dreams» schaffen es noch drei weitere Singles daraus in Top 10. Von dem Erfolg motiviert, machen sich Heart gerade an die Arbeit vom nächsten Album. Das kann zwar nicht ganz an den überragenden Erfolg vom Vorgänger anknüpfen, aber ein Song daraus wird zum grössten Hit von ihrer Karriere. Am 11. Juli 1987 steht «Alone» auf Platz 1 der US-Singlecharts und erreicht einen Monat später auch den Platz 4 bei uns in der Schweiz.

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1: Es ist 4 Uhr.
2: Ich bin Selina Urech.
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2: Junge Erwachsene in der Schweiz stehen der Zuwanderung zunehmend kritisch gegenüber. Eine Analyse zur SVP-10-Millionen-Initiative zeigt, hätten nur Menschen unter 50 Jahren abgestimmt, wäre das Resultat deutlich knapper ausgefallen. Ein Grund ist der angespannte Wohnungsmarkt. Junge Mieterinnen und Mieter spüren steigende Mieten und knappe Wohnungen besonders stark. Die Zuwanderung ist dabei aber nicht der einzige Faktor. Auch langsame Bewilligungsverfahren und steigende Ansprüche an die Wohnfläche tragen zur Wohnungsnot bei. In Deitingen hat ein Stoppelfeldbrand einen Feuerwehreinsatz ausgelöst. Das Feuer brach laut Kantonspolizei Solothurn gestern während landwirtschaftlicher Arbeiten aus und breitete sich wegen des Windes auf einer Fläche von rund 200 Ahren aus. Die Feuerwehr Deitingen konnte den Brand löschen, verletzt wurde niemand. KI-Assistenten wie ChatGPT setzen die Tourismusbranche unter Druck. Immer mehr Reisende suchen laut SF nicht mehr über klassische Plattformen, sondern fragen KI-Assistenten wie ChatGPT nach passenden Unterkünften. Für Hotels ist das eine Chance, aber auch eine neue Herausforderung. Wer von der KI gefunden werden will, muss seine Online-Daten gut aufbereiten. Gleichzeitig droht nach der Abhängigkeit von Buchungsplattformen wie Booking.com eine neue Abhängigkeit von großen Tech-Konzernen. In der Zentralschweiz klemmt es auf der A14 Richtung Luzern zwischen Buchrain und der Verzweigung Rotsee und auf der A2 Richtung Luzern staut es zwischen dem Seelisbergtunnel und Bäckeried. Dort ist die linke Spur gesperrt. Und sonst braucht es Geduld im Süden. Es staut vor dem Gotthard Richtung Süden. Es geht rund eine Stunde länger zwischen Amsteig und Göschner und rund eine halbe Stunde länger zwischen Ginto und Nairola Richtung Norden. Ich wünsche viel Geduld ins Auto und heben zu. Es bleibt ein sonniger Nachmittag mit Temperaturen bis zu 34 Grad. Entlang der Alpen und im Süden gibt es hier und da noch ein paar Gewitter.
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1: Es ist 5 Uhr. Ich bin Selina Uhrich. Guten Abend.
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1: Junge Erwachsene in der Schweiz stehen der Zuwanderung zunehmend kritisch gegenüber. Eine Analyse zur SVP 10-Millionen-Initiative zeigt, hätten nur Menschen unter 50 Jahren abgestimmt, wäre das Resultat deutlich knapper ausgefallen. Ein Grund ist der angespannte Wohnungsmarkt. Junge Mieterinnen und Mieter spüren steigende Mieten und knappe Wohnungen besonders stark. Die Zuwanderung ist dabei aber nicht der einzige Faktor. Auch langsame Bewilligungsverfahren und steigende Ansprüche an die Wohnfläche tragen zur Wohnungsnot bei. KI-Assistenten wie ChatGPT setzen die Tourismusbranche unter Druck. Immer mehr Reisende suchen laut SF nicht mehr über klassische Plattformen, sondern fragen KI-Assistenten wie ChatGPT nach passenden Unterkünften. Für Hotels ist das eine Chance, aber auch eine neue Herausforderung. Wer von der KI gefunden werden will, muss seine Online-Daten gut aufbereiten. Gleichzeitig droht nach der Abhängigkeit von Buchungsplattformen wie Booking.com eine neue Abhängigkeit von großen Tech-Konzernen.
0: Sport.
1: Mutschinga Kambunji ist nach ihrer Babypause erfolgreich auf die Leichtathletikbühne zurückgekehrt. Die Berner Sprinterin hat in Bühl über 100 Meter eine Zeit von 11,42 Sekunden erreicht. Das war ihr erster Wettkampf seit der Geburt ihres Sohnes Leon im vergangenen November. Die 34-Jährige zeigte sich zufrieden und blickt nun auf die Europameisterschaften in Birmingham im August. Aufpassen auf den Anfang Richtung Biel. Zwischen Solothurn West und Grenchen haben wir Gegenstände auf der Fahrbahn. Dort liegen gerade Heuballen. Dort also gut aufpassen. Und zwischen haben wir Verkehrsmeldungen aus dem Süden. Es staut immer noch vor dem Gotthard. Richtung Süden geht es rund eine Stunde länger zwischen Amsteig und Gösne. Und Richtung Norden eine halbe Stunde länger zwischen Ginto und Airolo. Es gibt eine klare und trockene Nacht, also perfekt für all die, die den Schweiz-Argentinien-Match in einem Public Viewing schauen wollen. Morgen wird es den Tag durch wieder heiß, mit Temperaturen bis zu 33 Grad.
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1: Es ist 6 Uhr. Ich bin Selina Uhrig. Guten Abend.
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1: Angehörige der Opfer des Barbrandes in Graumontana wehren sich gegen die geplante Wiedereröffnung zweier Restaurants der Barbesitzer Moretti. Sie haben eine Petition lanciert, die bereits fast 48.000 Unterschriften erhalten hat. Der Opferverein fordert, dass die Lokale erst nach Abschluss der Untersuchungen wieder öffnen. Sicherheit und Respekt gegenüber den Verstorbenen müssten Vorrang haben. Die Anwälte der Morettis argumentieren hingegen, eine Wiedereröffnung könnte dazu beitragen, Entschädigungen für die Opfer zu finanzieren. Badis, Bergbahnen und Kinos profitieren von der Hitzewelle mit deutlich steigenden Besucherzahlen. In den Zürcher Badis wurden bis Anfang Juli fast 1,5 Millionen Eintritte gezählt, rund 9% mehr als im Vorjahr. Auch die Bergbahnen profitieren laut 20 Minuten. Schweizweit liegen die Ersteintritte seit Saisonbeginn 5% über dem Vorjahr, gegenüber dem 5-Jahres-Durchschnitt sogar 35% höher. In der Schweiz könnten künftig virtuelle Zäune für Kühe auf Alpen erlaubt werden. Ein Vorstoß des Berner SVP-Nationalrates Ernst Wanfluh fordert, dass die Technologie zugelassen wird, wie SRF berichtet. Dabei tragen die Tiere GPS-Halsbänder. Überschreitet ein Tier eine festgelegte Grenze, folgt ein kleiner Stromimpuls. Kritiker bezweifeln, dass sich die Tiere in einem kurzen Alpsommer an das System gewöhnen.
0: Sport.
1: Der Aargauer Schwinger Nick Alpiger ist der diesjährige Weißenstein-Sieger. Alpiger gewinnt im Schlussgang gegen Sinischa Lüscher auf dem Solothurner Hausberg. In der Region Bern auf der A5 Richtung Biel zwischen Solothurn West und Grenchen hat es Heuballen auf der Fahrbahn. Dort also gut aufpassen, denn auf der A2 Richtung Luzern hat es Stau zwischen der Verzweigung August und Arisdorf wegen einem Pannenfahrzeug. Das gleiche gilt im Belchertunnel Richtung Luzern. Auch dort ist die Spur verengt wegen einem Pannenfahrzeug. Und vor dem Gotthard haben wir noch Stau Richtung Süden zwischen Wasser und Göschne. Es sind so gut 3 Kilometer, es geht also rund eine halbe Stunde länger dort. Ich wünsche eine gute Fahrt und habe Sorge. Es gibt eine klare und trockene Nacht, also perfekt für all die, die den Schweiz-Argentinien-Match in einem Public Viewing schauen wollen. Morgen wird es den Tag wieder heiß mit Temperaturen bis zu 33 Grad.
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1: Es ist 7 Uhr. Ich bin Selina Uhrig. Guten Abend.
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1: Der Mann, nach dem die Tessiner Polizei wegen eines mutmaßlichen Tötungsdeliktes gesucht hatte, ist tot. Der 59-jährige Schweizer soll am Donnerstag seine Ex-Frau erschossen haben. Bei der Suche nach dem Mann fielen gestern Schüsse aus einem Haus im Tessin. Als die Einsatzkräfte eintrafen, kam es zu einer Explosion. Mehrere Einsatzkräfte wurden dabei verletzt. In den Trümmern fanden die Ermittelnden Sprengstoff sowie die menschlichen Überreste des 59-jährigen Schweizers. Die Tessiner Staatsanwaltschaft und Kantonspolizei bestätigen einen Zusammenhang zwischen den beiden Fällen. Angehörige der Opfer des Barbrandes in Graumontana wehren sich gegen die geplante Wiedereröffnung zweier Restaurants der Barbesitzer Moretti. Sie haben eine Petition lanciert, die bereits fast 48.000 Unterschriften erhalten hat. Der Opferverein fordert, dass die Lokale erst nach Abschluss der Untersuchungen wieder öffnen. Sicherheit und Respekt gegenüber den Verstorbenen müssten Vorrang haben. Die Anwälte der Morettis argumentieren hingegen, eine Wiedereröffnung könnte dazu beitragen, Entschädigungen für die Opfer zu finanzieren. Der Schweizer Wald leidet massiv unter der anhaltenden Trockenheit. Im Solothurner Jura verlieren Bäume bereits mitten im Sommer ihr Laub, wie Blick berichtet. Die Folgen könnten laut Forschenden langfristig sein. Wälder wachsen langsamer, bieten weniger Schutz vor Hitze und Naturgefahren und können ihre wichtige Rolle als Wasserspeicher schlechter erfüllen.
0: Sport.
1: Der Aargauer Schwinger Nick Alpiger ist der diesjährige Weißensteinsieger. Alpiger gewinnt im Schlussgang gegen Sinischa Lüscha auf dem Solothurner Hausberg. Im Moment haben wir keine Störungsmeldungen mehr im Sendegebiet. Ich wünsche euch also gute Fahrt und habe Sorge.
2: Die Nacht überwiegend klarer Himmel, am Sonntag weiterhin Hochsommerwetter bei Höchsttemperaturen von 34 Grad. Schön sind ihr mit dabei, hier auf Radio 32. Mein Name ist Vanessa Schenker.
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1: Es ist 8 Uhr. Ich bin Selina Uhrig. Guten Abend.
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1: Der Mann, nach dem die Tessiner Polizei wegen eines mutmaßlichen Tötungsdeliktes gesucht hatte, ist tot. Der 59-jährige Schweizer soll am Donnerstag seine Ex-Frau erschossen haben. Bei der Suche nach dem Mann fielen gestern Schüsse aus einem Haus im Tessin. Als die Einsatzkräfte eintrafen, kam es zu einer Explosion. Mehrere Einsatzkräfte wurden dabei verletzt. In den Trümmern fanden die Ermittelnden Sprengstoff sowie die menschlichen Überreste des 59-jährigen Schweizers. Die Tessiner Staatsanwaltschaft und Kantonspolizei bestätigen einen Zusammenhang zwischen den beiden Fällen. Badis, Bergbahnen und Kinos profitieren von der Hitzewelle mit deutlich steigenden Besucherzahlen. In den Zürcher Badis wurden bis Anfang Juli fast 1,5 Millionen Eintritte gezählt, rund 9% mehr als im Vorjahr. Auch die Bergbahnen profitieren laut 20 Minuten. Schweizweit liegen die Ersteintritte seit Saisonbeginn 5% über dem Vorjahr, gegenüber dem 5-Jahres-Durchschnitt sogar 35% höher.
0: Sport.
1: Die Schweiz müsse Argentinien als Team schlagen. Das sagt Nationalcoach Murat Yakin vor dem Fußball-WM-Viertelfinal der Männer gegen Argentinien.
2: Wir versuchen, eine richtig zu machen und morgen auf dem Platz als Kollektiv aufzutreten. Wir können viel reden, aber am Schluss muss es auf dem Platz gerichtet werden und da haben wir schon unsere Lösungen. Ja.
1: Die Schweiz muss allerdings auch im WM-Viertelfinal ohne Juan Massambi auskommen. Seine Knieprellung lässt keinen Einsatz zu. Anpfiff zum Viertelfinal ist in der Nacht auf morgen um 3 Uhr Schweizer Zeit. Im Moment haben wir keine Störungsmeldungen mehr im Sendegebiet. Ich wünsche euch also gute Fahrt und habe Zurück.
3: Die Nacht überwiegend klarer Himmel, am Sonntag weiterhin Hochsommerwetter bei Höchsttemperaturen von 34 Grad. Schön sind ihr mit dabei, hier auf Radio 32. Mein Name ist Vanessa Schenker.
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1: Es ist 9 Uhr.
2: Diese Themen haben heute Schlagzeilen gemacht. Guten Abend.
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2: Der Mann, nachdem die Tessiner Polizei wegen eines mutmaßlichen Tötungsdeliktes gesucht hatte, ist tot. Der 59-jährige Schweizer soll am Donnerstag seine Ex-Frau erschossen haben. Bei der Suche nach dem Mann fielen gestern Schüsse aus einem Haus im Tessin. Als die Einsatzkräfte eintrafen, kam es zu einer Explosion. Mehrere Einsatzkräfte wurden dabei verletzt. In den Trümmern fanden die Ermittelnden Sprengstoff sowie die menschlichen Überreste des 59-jährigen Schweizers. Die Tessiner Staatsanwaltschaft und Kantonspolizei bestätigen einen Zusammenhang zwischen den beiden Fällen. Junge Erwachsene in der Schweiz stehen der Zuwanderung zunehmend kritisch gegenüber. Eine Analyse zur SVP 10-Millionen-Initiative zeigt, hätten nur Menschen unter 50 Jahren abgestimmt, wäre das Resultat deutlich knapper ausgefallen. Ein Grund ist der angespannte Wohnungsmarkt. Junge Mieterinnen und Mieter spüren steigende Mieten und knappe Wohnungen besonders stark. Die Zuwanderung ist dabei aber nicht der einzige Faktor. Auch langsame Bewilligungsverfahren und steigende Ansprüche an die Wohnfläche tragen zur Wohnungsnot bei. Stromunternehmen in der Schweiz investieren Milliarden in neue Batteriespeicher. Grund sind die stark schwankende Solarproduktion und zunehmend große Preisunterschiede auf dem Strommarkt. Laut einem Bericht der NZZ entstehen derzeit mehrere Großprojekte. Batteriespeicher können überschüssigen Solarstrom zwischenspeichern und bei hoher Nachfrage wieder ins Netz einspeisen. Davon profitieren die Betreiber finanziell. Langfristig dürfte der Ausbau allerdings die Gewinnmargen senken. Für die saisonale Speicherung von Strom bleiben zudem weiterhin Stauseen entscheidend. Die Schweiz kämpft mit der Trockenheit. Die Böden sind ausgetrocknet, die Waldbrandgefahr ist hoch. Eine schnelle Entspannung ist laut Meteo Schweiz nicht in Sicht. Erst für die zweite Monatshälfte sei Besserung in Sicht. Ob der Regen aber reicht, um die Trockenheit nachhaltig zu lindern, sei offen, berichtet die Aargauer Zeitung. Zunächst bleibt es heiß. Für Montag und Dienstag werden in Teilen der Schweiz Temperaturen von über 35 Grad erwartet. Der Bund warnt vielerorts vor erheblicher Hitze.
3: Für den WM-Viertelfinal der Schweizer Nationalmannschaft gegen Argentinien gilt in vielen Städten und Kantonen eine Freinacht. Weil das Spiel erst um 3 Uhr morgens angepfiffen wird, fällt vielerorts die Sperrstunde für Restaurants, Bars und Public Viewings weg. So können Fans die Partie gemeinsam verfolgen. In Aarau, Bern, Basel, Zürich oder auf der Piazza Grande in Lugano werden tausende Fans erwartet, berichtet SRF.
4: Alle aktuellen Verkehrsmeldungen findet ihr immer online auf unserer Radio 32 App. Ich wünsche euch ganz eine gute Fahrt. Die Nacht überwiegend klarer Himmel, am Sonntag weiterhin Hochsommerwetter bei Höchsttemperaturen von 34 Grad. Schön sind ihr mit dabei hier auf Radio 32. Mein Name ist Vanessa Schenker.
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1: Es ist 10.
2: Diese Themen haben heute Schlagzeilen gemacht. Guten Abend.
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2: Der Frauenanteil in den Verwaltungsräten der größten Schweizer Unternehmen bleibt hoch. Laut einer neuen Analyse sind in den 100 größten börsenkotierten Unternehmen der Schweiz gut 35% der Verwaltungsratssitze von Frauen besetzt. Damit liegen die Firmen über der gesetzlichen Zielmarke von 30%. Gleichzeitig stößt eine tiefe Frauenquote bei Aktionärinnen und Aktionären zunehmend auf Kritik. Die Geiselnahme in einem Supermarkt in Berlin ist nach mehreren Stunden beendet. Die Polizei überwältigte den Täter und befreite die Frau. Sie steht unter Schock und wird medizinisch betreut, teilt die Polizei mit. Über die Hintergründe der Tat ist bisher nichts bekannt. Der Supermarkt war während des Einsatzes großräumig abgesperrt. Kurz nach 22 Uhr gestern Abend hatte der Täter die Frau in dem Rewe-Markt im Stadtteil Marienfelde in seine Gewalt gebracht und bedroht.
3: Angehörige der Opfer des Barbrandes in Graumontana wehren sich gegen die geplante Wiedereröffnung zweier Restaurants der Barbesitzer Moretti. Sie haben eine Petition lanciert, die bereits fast 48.000 Unterschriften erhalten hat. Der Opferverein fordert, dass die Lokale erst nach Abschluss der Untersuchungen wieder öffnen. Sicherheit und Respekt gegenüber den Verstorbenen müssten Vorrang haben. Die Anwälte der Morettis argumentieren hingegen, eine Wiedereröffnung könnte dazu beitragen, Entschädigungen für die Opfer zu finanzieren.
2: Die Chefin der Schweizer Jugendherbergen fordert eine offenere Diskussion über Übertourismus. Im Interview mit dem Blick sagte sie, viele Gemeinden profitieren zwar vom Tourismus, hätten aber keine klare Strategie für den Umgang mit den vielen Gästen. Sie ruft dazu auf, Besucherinnen und Besucher besser auf weniger bekannte Reiseziele zu verteilen. Wo nötig, müsse man auch den Mut haben, Grenzen zu setzen. Nur so ließen sich die Probleme langfristig lösen.
3: KI-Assistenten wie ChatGPT setzen die Tourismusbranche unter Druck. Immer mehr Reisende suchen laut SF nicht mehr über klassische Plattformen, sondern fragen KI-Assistenten wie ChatGPT nach passenden Unterkünften. Für Hotels ist das eine Chance, aber auch eine neue Herausforderung. Wer von der KI gefunden werden will, muss seine Online-Daten gut aufbereiten. Gleichzeitig droht nach der Abhängigkeit von Buchungsplattformen wie Booking.com eine neue Abhängigkeit von großen Tech-Konzernen.
2: Die FIFA verkauft bereits vor dem WM-Final Teile des Finalrasens als Souvenir. Die kleinen Rasenstücke werden nach dem Endspiel ausgebaut, in einem Acrylblock versiegelt und mit einem Echtheitszertifikat verschickt. Ein Stück kostet umgerechnet rund 360 Franken. Luxusversionen sind sogar für mehr als 2000 Franken erhältlich.
4: Alle aktuellen Verkehrsmeldungen findet ihr immer online auf unserer Radio 32 App. Ich wünsche euch ganz eine gute Fahrt. Die Nacht überwiegend klarer Himmel, am Sonntag weiterhin Hochsommerwetter bei Höchsttemperaturen von 34 Grad. Schön sind ihr mit dabei, hier auf Radio 32. Mein Name ist Vanessa Schenker.
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1: Es ist 11 Uhr.
2: Diese Themen haben heute Schlagzeilen gemacht. Guten Abend.
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2: Der Mann, nachdem die Tessiner Polizei wegen eines mutmaßlichen Tötungsdeliktes gesucht hatte, ist tot. Der 59-jährige Schweizer soll am Donnerstag seine Ex-Frau erschossen haben. Bei der Suche nach dem Mann fielen gestern Schüsse aus einem Haus im Tessin. Als die Einsatzkräfte eintrafen, kam es zu einer Explosion. Mehrere Einsatzkräfte wurden dabei verletzt. In den Trümmern fanden die Ermittelnden Sprengstoff sowie die menschlichen Überreste des 59-jährigen Schweizers. Die Tessiner Staatsanwaltschaft und Kantonspolizei bestätigen einen Zusammenhang zwischen den beiden Fällen. Junge Erwachsene in der Schweiz stehen der Zuwanderung zunehmend kritisch gegenüber. Eine Analyse zur SVP 10-Millionen-Initiative zeigt, hätten nur Menschen unter 50 Jahren abgestimmt, wäre das Resultat deutlich knapper ausgefallen. Ein Grund ist der angespannte Wohnungsmarkt. Junge Mieterinnen und Mieter spüren steigende Mieten und knappe Wohnungen besonders stark. Die Zuwanderung ist dabei aber nicht der einzige Faktor. Auch langsame Bewilligungsverfahren und steigende Ansprüche an die Wohnfläche tragen zur Wohnungsnot bei. Stromunternehmen in der Schweiz investieren Milliarden in neue Batteriespeicher. Grund sind die stark schwankende Solarproduktion und zunehmend große Preisunterschiede auf dem Strommarkt. Laut einem Bericht der NZZ entstehen derzeit mehrere Großprojekte. Batteriespeicher können überschüssigen Solarstrom zwischenspeichern und bei hoher Nachfrage wieder ins Netz einspeisen. Davon profitieren die Betreiber finanziell. Langfristig dürfte der Ausbau allerdings die Gewinnmargen senken. Für die saisonale Speicherung von Strom bleiben zudem weiterhin Stauseen entscheidend. Die Schweiz kämpft mit der Trockenheit. Die Böden sind ausgetrocknet, die Waldbrandgefahr ist hoch. Eine schnelle Entspannung ist laut Meteo Schweiz nicht in Sicht. Erst für die zweite Monatshälfte sei Besserung in Sicht. Ob der Regen aber reicht, um die Trockenheit nachhaltig zu lindern, sei offen, berichtet die Aargauer Zeitung. Zunächst bleibt es heiß. Für Montag und Dienstag werden in Teilen der Schweiz Temperaturen von über 35 Grad erwartet. Der Bund warnt vielerorts vor erheblicher Hitze.
3: Für den WM-Viertelfinal der Schweizer Nationalmannschaft gegen Argentinien gilt in vielen Städten und Kantonen eine Freinacht. Weil das Spiel erst um 3 Uhr morgens angepfiffen wird, fällt vielerorts die Sperrstunde für Restaurants, Bars und Public Viewings weg. So können Fans die Partie gemeinsam verfolgen. In Aarau, Bern, Basel, Zürich oder auf der Piazza Grande in Locarno werden tausende Fans erwartet, berichtet SRF.
4: Alle aktuellen Verkehrsmeldungen findet ihr immer online auf unserer Radio 32 App. Ich wünsche euch ganz eine gute Fahrt. Die Nacht überwiegend klarer Himmel, am Sonntag weiterhin Hochsommerwetter bei Höchsttemperaturen von 34 Grad. Schön sind ihr mit dabei hier auf Radio 32. Mein Name ist Vanessa Schenker.
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1: Es ist 12 Uhr.
2: Diese Themen haben heute Schlagzeilen gemacht. Guten Abend.
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2: Der Frauenanteil in den Verwaltungsräten der größten Schweizer Unternehmen bleibt hoch. Laut einer neuen Analyse sind in den 100 größten börsenkotierten Unternehmen der Schweiz gut 35% der Verwaltungsratssitze von Frauen besetzt. Damit liegen die Firmen über der gesetzlichen Zielmarke von 30%. Gleichzeitig stößt eine tiefe Frauenquote bei Aktionärinnen und Aktionären zunehmend auf Kritik. Die Geiselnahme in einem Supermarkt in Berlin ist nach mehreren Stunden beendet. Die Polizei überwältigte den Täter und befreite die Frau. Sie steht unter Schock und wird medizinisch betreut, teilt die Polizei mit. Über die Hintergründe der Tat ist bisher nichts bekannt. Der Supermarkt war während des Einsatzes großräumig abgesperrt. Kurz nach 22 Uhr gestern Abend hatte der Täter die Frau in dem Rewe-Markt im Stadtteil Marienfelde in seine Gewalt gebracht und bedroht.
3: Angehörige der Opfer des Barbrandes in Graumontana wehren sich gegen die geplante Wiedereröffnung zweier Restaurants der Barbesitzer Moretti. Sie haben eine Petition lanciert, die bereits fast 48.000 Unterschriften erhalten hat. Der Opferverein fordert, dass die Lokale erst nach Abschluss der Untersuchungen wieder öffnen. Sicherheit und Respekt gegenüber den Verstorbenen müssten Vorrang haben. Die Anwälte der Morettis argumentieren hingegen, eine Wiedereröffnung könnte dazu beitragen, Entschädigungen für die Opfer zu finanzieren.
2: Die Chefin der Schweizer Jugendherbergen fordert eine offenere Diskussion über Übertourismus. Im Interview mit dem Blick sagte sie, viele Gemeinden profitieren zwar vom Tourismus, hätten aber keine klare Strategie für den Umgang mit den vielen Gästen. Sie ruft dazu auf, Besucherinnen und Besucher besser auf weniger bekannte Reiseziele zu verteilen. Wo nötig, müsse man auch den Mut haben, Grenzen zu setzen. Nur so ließen sich die Probleme langfristig lösen.
3: KI-Assistenten wie ChatGPT setzen die Tourismusbranche unter Druck. Immer mehr Reisende suchen laut SF nicht mehr über klassische Plattformen, sondern fragen KI-Assistenten wie ChatGPT nach passenden Unterkünften. Für Hotels ist das eine Chance, aber auch eine neue Herausforderung. Wer von der KI gefunden werden will, muss seine Online-Daten gut aufbereiten. Gleichzeitig droht nach der Abhängigkeit von Buchungsplattformen wie Booking.com eine neue Abhängigkeit von großen Tech-Konzernen.
2: Die FIFA verkauft bereits vor dem WM-Final Teile des Finalrasens als Souvenir. Die kleinen Rasenstücke werden nach dem Endspiel ausgebaut, in einem Acrylblock versiegelt und mit einem Echtheitszertifikat verschickt. Ein Stück kostet umgerechnet rund 360 Franken. Luxusversionen sind sogar für mehr als 2000 Franken erhältlich.
4: Alle aktuellen Verkehrsmeldungen findet ihr immer online auf unserer Radio 32 App. Ich wünsche euch ganz eine gute Fahrt. Die Nacht überwiegend klarer Himmel, am Sonntag weiterhin Hochsommerwetter bei Höchsttemperaturen von 34 Grad. Schön sind ihr mit dabei, hier auf Radio 32. Mein Name ist Vanessa Schenker.
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1: Es ist eins.
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1: Es ist 2.
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